pareil, oh Malte, incontrôlée. Ja, wieso hast du da dann gehabt, wer dir? Ein Kavare, eigentlich nur bei Rosenberg, ein Favorit. War ich ein Favorit? War ich ein Favorit?